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4: Im Studio Helene Feichtenhofer. Schönen guten Morgen. In diesem Sommer hat es viele Österreicherinnen und Österreicher in die Berge gezogen. Das zeigen nur noch Zahlen der Sommerbergbahnen. 9 von 10 haben heuer im Sommer mehr Menschen transportiert als letztes Jahr. Bei keinem der Betriebe waren es weniger.

zeigt eine Umfrage der Wirtschaftskammer. Ein Grund für den Run auf die Berge dürfte die große Hitze gewesen sein. Viele haben da Abkühlung höher oben gesucht. Im Wahlkampf Enzbölt sind die Parteien im deutschen Bundesland Sachsen-Anhalt. Da gibt's morgen die Landtagswahl und bei der könnte es ein historisches Ergebnis geben. Erstmals

0: Nach einem kurzen Gespräch hat die 100-Jährige den Betrug allerdings erkannt und aufgelegt.
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5: Im Studio Conny Diebald. Guten Morgen. In diesem Sommer hat es viele Österreicherinnen und Österreicher in die Berge gezogen. 9 von 10 Sommerbergbahnen haben heuer mehr Menschen transportiert als im vergangenen Sommer, zeigt eine Umfrage der Wirtschaftskammer. Ein Grund für den Run auf die Berge dürfte die große Hitze gewesen sein. Viele haben da Abkühlung auf den Bergen gesucht. Die Bergbahnen glauben, dass dieser Trend auch die nächsten Jahre anhalten wird.

wollen deswegen reagieren mit zusätzlichen Schattenplätzen und angepassten Betriebszeiten. Die Muslimbruderschaft in Österreich verbieten, das will Integrationsministerin Claudia Bauer. Die ÖVP will ja ein Verbot des politischen Islam und damit sollen auch islamistische Organisationen verboten werden.

Hofen 7:0 gewonnen. Ried hat im Oberösterreich-Duell die Spielgemeinschaft Walland St. Marienkirchen 5:1 besiegt. Ebenfalls im Achtelfinale sind Hertha Wels nach einem 1:0 gegen Kapfenberg und Schwarz-Weiß Bregenz nach einem 5:4 im Elfmeterschießen gegen den FAC.

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13: Im Studio Conny Diebald, guten Morgen. Die ÖBB stehen vor einem Umbau. Das Bundesbahngesetz soll geändert werden. Die Bahn soll damit schneller und effizienter werden. Gleichzeitig soll auch eingespart werden. ÖBB-Chef Andreas Matthä rechnet mit Einsparungen von jährlich mindestens 60 bis 80 Millionen Euro. Im Nahverkehr kämpfen die ÖBB mit sinkenden Passagierzahlen, vor allem aufgrund der vielen Baustellen und Streckensperrungen. In diesem Sommer hat es viele Österreicherinnen und Österreicher in die Berge gezogen. 9 von 10 Sommerbergbahnen haben heuer mehr Menschen transportiert als im vergangenen Sommer, zeigt eine Umfrage der Wirtschaftskammer. Ein Grund für den Run auf die Berge dürfte die große Hitze gewesen sein. Viele haben da Abkühlung auf den Bergen gesucht. Die Bergbahnen glauben, dass dieser Trend auch die nächsten Jahre anhalten wird.

Sie wollen deswegen reagieren mit zusätzlichen Schattenplätzen und angepassten Betriebszeiten. 4 Jahre nach ihrem bisher letzten gemeinsamen Auftritt bei den US Open haben Serena und Venus Williams das Publikum in New York begeistert. Die US-Schwestern haben zwar das Tennis-Doppel verloren, von den Fans wurden sie

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17: Im Studio Hannes Haab. Die Berge waren in diesem Sommer ein beliebtes Ausflugsziel in Österreich. 9 von 10 Bergbahnen haben heuer mehr Menschen befördert als im vergangenen Sommer, zeigt eine Umfrage der Wirtschaftskammer. Der Sommer wird immer wichtiger für die Bergbahnen und auch die Herbstsaison dauert immer länger. Viele Bergbahnen haben ihren Betrieb deshalb verlängert oder sind im Ganzjahresbetrieb mit kurzen Pausen vor und nach der Skisaison. Die SPÖ trifft sich heute und morgen zu einer Parteiklausur in Mauerbach. Und da könnte ein erneuter Anlauf drohen, Parteichef Andreas Babler zu stürzen. Seit Wochen gibt's Gerüchte über parteiinterne Unruhen. Der neue Kärntner Landesparteichef Fellner etwa hat in einem Interview öffentlich gesagt, dass er Babler für keine Idealbesetzung hält. Angeblich hat Medienmanager Zeiler seine Finger nach dem Chefposten der Roten ausgestreckt. Die UNO hat beschlossen, die Weltkarte

Karten zu erneuern. Die neuen Karten sollen die Kontinente realitätsgetreu darstellen. Vor allem Afrika, aber auch Lateinamerika und Südasien werden auf den Karten größer sein, die USA dagegen verkleinert dargestellt. Die sogenannte Equal Earth-Karte haben Wissenschaftler 2018 erstellt. Gestern haben 164 Staaten dafür gestimmt, die USA

0: Regenwolken vor. Besseres Outdoor-Wetter gibt's allerdings morgen. Der 3-Tage-Trend morgen am Sonntag, da löst sich der Frühnebel auf und die Sonne kommt länger raus bei maximal 28 Grad. Es wird richtig fein. Am Montag, da gibt's einen Mix aus Sonne, Wolken und einzelnen Regenspritzern. Der Dienstag, der ist ähnlich wechselhaft, bringt sonnige und bewölkte Phasen. Später wird's dann wieder nasser.
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0: Da seid ihr erstmal gut unterwegs und sind keine Probleme oder Verzögerungen gemeldet, die euch länger als 5 Minuten aufhalten. Kommt gut und sicher an euer Ziel.

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Hier sind Eurythmics mit Sweet Dreams im 80er, 90er Megamix.

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12: Im Studio Hannes Haab. Ungefähr 300 Menschen sind gestern Abend in der Schweiz bei einem Gedenkmarsch für die Opfer des Amoklaufs mitgegangen. Organisiert haben das die Veranstalter der Rave-Party in Schachen bei Aarau, wo ein 43-jähriger Schweizer letztes Wochenende das Feuer eröffnet hat. Eine 22-jährige Frau aus Italien wurde getötet, 5 Menschen wurden verletzt. Der Schütze sitzt im Kanton Aargau in U-Haft. Tausende Menschen werden zu Protesten im deutschen Bundesland Sachsen-Anhalt erwartet. In den Städten Magdeburg und Halle sind bis zu 12 Demonstrationen und Kundgebungen angemeldet, sagt die Polizei. Die größte wird es am Nachmittag am Magdeburger Domplatz mit geschätzten 8000 Teilnehmern geben. Gleich daneben veranstaltet die in Umfragen führende Rechtspartei AfD ihren Wahlkampfabschluss. Morgen gibt es dort die Landtagswahl. Die Berge waren in diesem Sommer ein beliebtes Ausflugsziel in Österreich. 9 von 10 Bergbahnen haben heuer mehr Menschen befördert als im vergangenen Sommer, zeigt eine Umfrage der Wirtschaftskammer. Der Sommer wird immer wichtiger für die Bergbahnen und auch die Herbstsaison dauert immer länger. Viele Bergbahnen haben ihren Betrieb deshalb verlängert oder sind im Ganzjahresbetrieb mit kurzen Pausen vor und nach der Skisaison.
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13: 20 Grad müssen wir aktuell bei euch in Feldkirch, in Wolfurt sind es 19 und in Schröcking 16 Grad. Maximal 26 Grad werden das heute noch. Wetter spielt heute nicht ganz durchgehend mit. Viele Wolken, kurze sonnige Momente, zwischendurch auch Regenschauer. Also flexibel bleiben, heißt es heute. Der 3-Tage-Trend, morgen am Sonntag, der schönere Tag vom Wochenende. Regenbefreit, sonnig und auch fein warm bei höchstens 28 Grad. Am Montag, da scheint auch immer wieder die Sonne, sind ein paar Regenspritzer auch dabei. Ähnlich wechselhaft auch der Dienstag.
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13: Wenn ihr heute auf der Bregenzerwaldstraße unterwegs seid, dann rechnet damit Verzögerungen. Da findet nämlich ein Albabtrieb statt. Zwischen Andelsbuch und Au gibt es streckenweise immer wieder Verzögerungen. Aktuell zwischen Schnepfau und Au verliert ihr in Richtung Andelsbuch eine halbe Stunde. Rechnet das vielleicht ein. Und überall sonst schaut's gut aus im Ländle. Ihr kommt überall gut durch. Nichts, was euch länger als 5 Minuten aufhalten sollte. Gute Fahrt euch!

Das ist die kleine, aber feine Samstagsshow. Ich bin der Andi. Schön, dass ihr mit dabei seid. Und die nächste halbe Stunde ist wieder vollgepackt mit wundervoller Musik. Unter anderem mit dabei Aha, Queen mit Radio Gaga. Einer meiner Lieblingssongs aus den 90ern. Laura Branigan mit Self Control. Und sie hier macht den Anfang.

Das ist der 80er, 90er Megamix. Schönen Samstag, heute der 5. September. Falls ihr heute Geburtstag habt, herzlichen Glückwunsch. Ich wünsche, wie gewohnt, viel Torte und wenig Kerzen. Feiert schön und ihr feiert natürlich in bester Gesellschaft. Er wäre heute 80 Jahre alt geworden. Freddie Mercury. Wahnsinn, heute 80. Und ich finde, wenn man schon Geburtstag feiert, dann mit einem Song von Queen, der perfekt ins Radio gehört, Radio Gaga. Wurde übrigens gar nicht von Freddie geschrieben, sondern von Queen-Schlagzeuger Roger Taylor. Die Idee zum Titel kam von seinem damals 3-jährigen Sohn, der beim Radiohören immer Radio Kaka gesagt hat, ja. Und aus Kindersprache wurde einer der größten Queen-Songs überhaupt. Und ja, ganz nebenbei, später wurde dann dieser Name Inspiration. Lady Gaga hat ihren Namen von diesem Song. Oh, kriege ich Gänsehaut, wenn ich das sage. Hier ist Queen, Radio Gaga im 80er, 90er Megamix.

Das ist der 80er, 90er Megamix. Schönen Samstag. Und wir wissen alle, wenn wir verreisen wollen, brauchen wir einen Pass. Je nachdem wohin, sogar einen Reisepass. Und jetzt habe ich so ein bisschen Klugscheißen für Anfänger. Es gibt drei Menschen auf dieser Welt, die dürfen ohne Reisepass reisen. Wusste ich selbst nicht, aber das ist zum einen König und Königin in oder Kaiser und Kaiserin in Japan und jetzt kommt's, Prinz Charles. Ja, er hat das von seiner Mutter, von der Queen übernommen und darf, seitdem er König ist, ohne Reisepass reisen. Ganz witzig finde ich das, weil es auf der offiziellen Webseite der britischen Königsfamilie steht. Es heißt dazu, bei Auslandsreisen benötigt der Monarch keinen britischen Reisepass. Statt eines regulären Reisepasses wird ein besonderes Dokument ausgestellt. Darin wird ausgewiesen, dass man ihm überall helfen soll und schnell durchlassen soll. Alle anderen Familienmitglieder, wie zum Beispiel seine Kinder oder Camilla, brauchen dagegen einen Reisepass. Also ja, wieder Klugscheißen für Anfänger. Könnt ihr gerne mal weitererzählen. Wusste ich so auch nicht. Total witzig. Jo, Roxette haben wir jetzt. How do you do? Im 80er, 90er Megamix. 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

Das ist der 80er, 90er Megamix. Schönen Samstag, der erste Samstag im September. Und das Wetter? Ja, cool, oder? Ich meine, für September. Wahnsinn. Viele Freibäder haben hier im Ländle

Handle sogar die Saison verlängert bis Mitte, teilweise ja fast schon Ende September. Also für euch gerne heute nochmal raus nach Hart oder nach Bregenz ins Strandbad oder in die sonst vielen Freibäder, die wir hier haben. Feldkirch, ja, wunderschön direkt neben dem Campingplatz. Also ich finde, das ist wirklich ein sehr gelungener erster Samstag im September. Musikalisch geht's weiter mit Michael Jackson. Und es gibt ja so Songs, kennt ihr das auch, wo man immer so das Gefühl hat, man hört was Deutsches raus oder der Interpret singt was Deutsches. Ich höre hier bei Dirty Diana immer, da geht der Gärtner. Ja, da geht der Gärtner, Dirty Diana. Hört selbst mal hin. Viel Spaß damit. Hier ist Michael Jackson. 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

80er, 90er Megamix an eurem Samstag, heute der 5. September und wir freuen uns, dass ihr mit dabei seid. 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Wie die hier zum Beispiel. Aber Gimme, Gimme, Gimme.

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19: Im Studio Hannes Harp. Windkraft in Österreich hat diesen Sommer einen neuen Rekord erreicht. Nach einem starken Juli haben die heimischen Windräder auch im August so viel Strom wie noch nie aus Wind erzeugt. Über 570 Gigawattstunden Strom sind es gewesen, ist die Info der IG Windkraft. Die Windräder haben im August fast 8-mal mehr Strom geliefert im Vergleich zu Gaskraftwerken in Österreich und gleichzeitig damit 14% des gesamten heimischen Stromverbrauchs gedeckt. Ungefähr 300

200 Menschen sind gestern Abend in der Schweiz bei einem Gedenkmarsch für die Opfer des Amoklaufs mitgegangen. Organisiert haben das die Veranstalter der Rave-Party in Schachen bei Aarau, wo ein 43-jähriger Schweizer letztes Wochenende das Feuer eröffnet hat. Eine 22-jährige Frau aus Italien wurde getötet, 5 Menschen wurden verletzt. Der Schütze sitzt

0: anderem auch das österreichische Ehrenkreuz für Wissenschaft und Kunst verliehen.
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2: Wetter heute für den Couch-Chill-Modus. Nieselregen und 21 Grad aktuell in Lustenau. In Hart beim Hafen messen wir auch 21. Und in Bludenz bei euch sind es auch 21 Grad. Chance auf Sonne ist da. Die schaut heute ab und zu hinter den Regenwolken vor. Besseres Outdoor-Wetter gibt es dann aber morgen. Der 3-Tage-Trend. Morgen am Sonntag, da löst sich der Frühnebel schnell auf. Die Sonne kommt länger raus bei maximal 28 Grad. Wird ein richtig feiner Tag morgen für alles, was draußen stattfindet. Am Montag, da gibt es einen Mix aus Sonne, Wolken und einzelnen Regenspritzern. Der Dienstag, der bringt ebenfalls sonnige und bewölkte Phasen. Später wird's dann nasser.
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2: Da sieht's aktuell ganz gut aus. Ihr kommt nirgendwo länger als 5 Minuten zum Stehen. Gute Fahrt euch.

Das ist die kleine, aber feine Samstagsshow. Ich bin der Andi und heute an diesem 5. September feiern wir Freddie Mercury. Er wäre heute 80 Jahre alt geworden. Und deswegen gibt es jede Stunde um 10 nach heute einen Queen-Song. Gleich A Kind of Magic. Außerdem mit dabei Laid Back, Sunshine, Reggae. Und sie hier macht den Anfang, Maggie Reilly. Viel Spaß damit.

Das ist der 80er, 90er Megamix am heutigen Samstag, 5. September. Und wir feiern heute Freddie Mercury. Er wäre heute 80 Jahre alt geworden. Und es gibt ja kaum eine Stimme, bei der man schon nach ein paar Sekunden direkt weiß und die reichen vollkommen aus. Jawohl, das kann nur Queen sein. A Kind of Magic passt eigentlich ziemlich gut in diese heutige Zeit, denn der Titel bedeutet ja ungefähr so viel wie eine Art Magie. Und genau dieser Satz, eine Art Magie, fiel mal im Film Highlander. Schlagzeuger Roger Tyler von Queen hat diesen Film gesehen und fand diesen Satz so geil, dass daraus ein Song wurde. Freddie hat dann die ursprüngliche Version von seinem Schlagzeuger nochmal ordentlich umgebaut und nochmal ordentlich hier so einen Queen-Sound drauf gemacht. Auch hier und da den Text nochmal ein bisschen verändert. Und das ist dann dabei rausgekommen. Ursprünglich ein Satz aus dem Film Highlander und dann ein Mega-Hit geworden. Hier ist Queen im 80er, 90er Megamix. A Kind of Magic. It's a kind of magic.

Yes, ihr habt richtig eingeschaltet. Hier ist der 80er, 90er Megamix. Schönen Samstag. Und mal Hand hoch, außer ihr seid gerade am Autofahren. Wer ist heute noch in Götzner Dorffest? Da soll es richtig abgehen. Die Band Ersatzbank ist mit dabei. Es gibt viele Attraktionen. Es gibt wie immer gutes Essen, richtig viel gute Stimmung. Und ja, man kann sich einfach auch gerade bei diesem Wetter, wir haben den ersten Samstag im September und so ein Wetter, man kann sich's gut gehen lassen. Also allen ganz viel Spaß, die heute in Götzes zu finden sind. Jetzt einer meiner und hoffentlich auch eurer Lieblingssongs aus den 90ern. Hier ist R.E.M. Losing My Religion.

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Das ist der 80er, 90er Megamix. Schönen Samstag und vielleicht geht's euch ähnlich und ihr liebt, genauso wie ich, Dokus im Fernsehen. Und damit meine ich jetzt nicht Tierdokumentationsfilme oder so. Ich meine Dokus über Sänger, über Künstler, über Bands, ja. Und gerade bei Netflix gibt's ja ganz, ganz viele dieser Dokus. Was ich euch empfehlen und ans Herz legen kann, ist die Doku von Kylie Minogue. Gerade bei Netflix, ist schon ein paar Tage alt, ja. Ich habe sie erst letzte Woche geschaut. So eine Miniserie, wirklich sehr, sehr spannend. Und da erfahrt man auch mal Dinge über Künstler, die man gar nicht so wusste, ne? Wie schwer sie es eigentlich hatte, überhaupt, dass sie ja aus einer großen Serie aus Australien, damals eine Fernsehserie, als Schauspielerin bekannt wurde. Und ja, ihr Krebsleiden wird in dieser Doku auch besprochen. Also wirklich sehr empfehlenswert. Kylie Minogue auf Netflix, gerne mal reinschauen. Und auch alle anderen Dokus von Künstlern, von Musikern. Ich finde sie einfach genial. Mindestens genauso genial ist dieser Song aus den 80ern. Nick Kershaw wurde...

Das ist der 80er, 90er Megamix am Samstag, heute 5. September. Und falls ihr mal einen Musikwunsch habt, dann nichts wie her damit. Am einfachsten geht das Ganze via WhatsApp. Schreibt mir einfach an die 0800 10 36 80 90. 0800 10 36 80 90. Steffen aus Bludenz hat ein WhatsApp geschrieben und er meint, einen Song würden wir viel zu wenig, wenn nicht gar überhaupt nicht spielen. Und er mag ihn unbedingt hören. Ja, ein Song aus dem Jahr 1994 und der geht richtig ab. Von Rednecks, Cut Night Joe. Machen wir doch gerne. Bitteschön.

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16: Im Studio Hannes Harp. Im vergangenen Schuljahr sind wieder mehr ausländische Kinder und Jugendliche in Österreichs Schulen gewesen, aber etwas weniger als zuletzt haben eine besondere Deutschförderung gebraucht. Mehr als ein Drittel der Kinder aus Syrien brauchen eine spezielle Deutschförderung. Das zeigt ein neues Factsheet des Integrationsfonds. Auch Schüler, die in den vergangenen Jahren aus der Ukraine geflüchtet sind, brauchen häufig Hilfe beim Deutschlernen. Hier sind es etwa mehr als ein Viertel. Windkraft in Österreich hat diesen Sommer einen neuen Rekord erreicht. Nach einem starken Juli haben die heimischen Windräder auch im August so viel Strom wie noch nie aus Wind erzeugt. Über 570 Gigawattstunden Strom sind es gewesen, ist die Info der IG Windkraft. Die Windräder haben im August fast 8-mal mehr Strom geliefert im Vergleich zu Gaskraftwerken in Österreich und gleichzeitig damit 14% des gesamten heimischen Stromverbrauchs gedeckt. Die UNO hat beschlossen, die Weltkarten zu erneuern. Die neuen Karten sollen die Kontinente realitätsgetreu darstellen. Vor allem Afrika, aber auch Lateinamerika und Südasien werden auf den Karten größer sein, die USA dagegen verkleinert dargestellt. Die sogenannte Equal Earth-Karte haben Wissenschaftler 2018 erstellt. Gestern haben 164 Staaten dafür gestimmt, die USA dagegen. Eingebracht hat das Anliegen das afrikanische Land Togo.
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17: 20 Grad misst man aktuell bei euch in Andelsbuch, in Dornbirn 21 und auch 21 in Dünz bei der Alten Mühle. Heute bleibt der Tag erst einmal grau und eher auf der nassen Seite. Chance auf Sonne gibt's am Nachmittag und am Abend, da beruhigt sich das Ganze dann nach letzten Regenschauern. Und wir können uns auf einen super sonnigen Tag morgen freuen. Der 3-Tage-Trend, morgen am Sonntag, wie gesagt, da verzieht sich der Frühnebel schnell, dann gibt's viel Sonne, ab und zu Wolken, das Ganze bei warmen 28 Grad. Am Montag zeigt sich zeitweise die Sonne, später ein paar Regenspritzer. Der Dienstag, auch recht abwechslungsreich, startet sonnig am Nachmittag und am Abend, da wird's dann wieder nass.

Eine aber feine Samstagshow. Schön, dass ihr mit dabei seid. Die nächste halbe Stunde wieder vollgepackt mit ganz viel Musik. Madonna ist mit dabei, Holiday, Texas haben wir dabei, Summer Sun und natürlich das Geburtstagskind, Freddie Mercury, wird heute 80, ja, ist auch mit dabei. Mit Queen, We Will Rock You und den Anfang macht jetzt hier Bon Jovi, ein Mega-Song aus den 80ern mit einem Mega-Intro, Living on a Prayer.

Das ist der 80er, 90er Megamix an eurem Samstag. Heute ist der 5. September. Falls ihr heute Geburtstag habt, herzlichen Glückwunsch. Ich wünsche viel Torte und wenig Kerzen. Ihr feiert in bester Gesellschaft. Heute wäre Freddie Mercury 80 Jahre alt geworden. Und jetzt kommt wahrscheinlich einer der wenigen Songs, bei denen man eigentlich gar kein Instrument braucht. Und schwupps, wisst ihr direkt, worum es geht. Genau, zweimal stampfen, einmal klatschen, fertig. Das ist We Will Rock You. Ja, und genau das war damals die Idee von Gitarrist Brian May. Er wollte einen Song schreiben, bei dem das Publikum selbst Teil der Musik wird. Ja, deswegen dieses Klatschen und Stampfen. Im Studio haben dafür nicht nur Queen gestampft und geklatscht, sondern da waren jede Menge Leute mit dabei. Tontechniker, ja, die Empfangsdame, der Sekretär, der Gärtner, was weiß ich, die haben richtig hier einen auf die Pauke gehauen. Und jetzt dürft ihr mitklatschen und mitstampfen. Hier ist Queen, We Will Rock You.

Jawohl, ihr habt richtig eingeschaltet. Hier ist der 80er, 90er Megamix an eurem Samstag. Übrigens der erste Samstag im September. Und ganz ehrlich, das Wetter kann sich doch sehen lassen, oder? Mal Hand hoch, wer liegt irgendwo auf dem Balkon, auf der Terrasse? Wer hatte in Aperol Spritz schon in der Hand jetzt um diese Uhrzeit? Achtung, was Kleines für Klugscheißer. Ein Glas Aperol Spritz deckt nur etwa 2% des Tagesbedarfs an Vitamin C. Ja, daher muss man relativ viel davon trinken. Lasst euch das gesagt sein von dem Mann im Radio. Ach Mensch, passend dazu, wie Faust auf Auge. Hier ist Madonna mit Holiday. Viel Spaß damit.

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Das ist und war John Farnham, You Are The Boys im 80er, 90er Megamix. Und das war in Mega 80er. Der war wochenlang auf Platz 1 damals in den Charts in Deutschland, Österreich und der Schweiz. Wahnsinn! Soderle! Heute ist der 5. September. 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

Das ist der 80er, 90er Megamix. Schön, dass ihr mit dabei seid. 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Soderle, jetzt zur Musik, die teilweise erschreckend ist. Es geht um Alice Cooper. Ich habe den vor 25 Jahren mal auf der Bühne gesehen. Ja, dieser Schockrocker, der hat damals, man darf es heute kaum sagen, aber der hat Hühner auf der Bühne geköpft. Ja, lebendige Hühner. Man darf nicht drüber reden. Aber seine Musik ist super. Hier ist Alice Cooper, Poison.

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3: Im Studio Hannes Harp. Doch ganz ohne öffentliche Debatte über die Parteiführung hat die SPÖ-Klausur gestartet. An Gerüchten, dass ein Sturz von Parteichef Babler geplant sei, ist nichts dran, sagt Bundesgeschäftsführer Klaus Seltenheim heute am Rande des Treffens in Mauerbach. Mit den derzeitigen Umfragewerten ist man SPÖ-intern aber alles andere als glücklich. Auf der Klausur wollen die Roten unter anderem auch über die anstehende Arbeit innerhalb der Regierung im Herbst reden. Im vergangenen Schuljahr sind wieder mehr ausländische Kinder und Jugendliche in Österreichs Schulen gewesen, aber etwas weniger als zuletzt haben eine besondere Deutschförderung gebraucht. Mehr als ein Drittel der Kinder aus Syrien brauchen eine spezielle Deutschförderung, das zeigt ein neues Factsheet des Integrationsfonds. Auch Schüler, die in den vergangenen Jahren aus der Ukraine geflüchtet sind, brauchen häufig Hilfe beim Deutschlernen. Hier sind es etwa mehr als ein Viertel. Windkraft in Österreich hat diesen Sommer einen neuen Rekord erreicht. Nach einem starken Juli haben die heimischen Windräder auch im August so viel Strom wie noch nie aus Wind erzeugt. Über 570 Gigawattstunden Strom sind es gewesen, ist die Info der IG Windkraft. Die Windräder haben im August fast 8-mal so viel Strom geliefert als die Gaskraftwerke in Österreich und gleichzeitig 14% des gesamten heimischen Stromverbrauchs gedeckt.
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4: 22 Grad messen wir aktuell in Göfis, genauso auch in Thüringen am Lindenplatz und in Bregenz sind es 23 Grad. Viele Wolken, zwischendurch Regen, so schaut's aus heute. Chance auf Sonne gibt's heute am Nachmittag, da können sich ein paar Sonnenstrahlen ausgehen. Und zum Abend hin wird's auch dann immer trockener. Morgen bekommen wir dann den schöneren Tag vom Wochenende, der 3-Tage-Trend. Der Sonntag, der startet noch mit ein bisschen Frühnebel, dann übernimmt aber schnell die Sonne den größten Teil des Tages. Mit 28 Grad maximal wird's da auch ein sehr fein warmer Tag. Am Montag auch sehr warm, dazu Sonnenschein, Wolken und ein paar Regenspritzer können dabei sein. Am Dienstag, da starten wir noch mit Sonne, da recht freundlich. Gegen Abend wird's dann wieder nasser.
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4: Auf der Bregenzer Waldstraße zwischen Eck und Alberschwende verliert ihr aktuell 21 Minuten in Höhe Müselbach, wenn ihr da Richtung Alberschwende unterwegs seid. Außerdem haben wir ein paar Stop-and-Go-Staupunkte an den Grenzübergängen in Hohenems. Da seid ihr, wenn ihr Richtung Cineplex-Kreisverkehr auf der Diepoldsauer Straße Richtung Schweizer Grenze fahrt, 8 Minuten länger unterwegs und von Altach kommend sind es 5 Minuten plus. Und dann schauen wir noch nach Lustenau. Vom Engelkreisverkehr kommend in Richtung Schweizer Grenze verliert ihr insgesamt 8 Minuten. Überall sonst sieht es dabei ganz gut aus. Kommt gut und sicher an euer Ziel.

Das ist die kleine, aber feine Samstagsshow. Schön, dass ihr mit dabei seid an diesem heutigen 5. September. Und ihr bekommt es schon den ganzen Tag mit. Wir spielen jede Stunde einen Queen-Song, denn Freddie Mercury wäre heute 80 Jahre alt geworden. Also in 10 Minuten der nächste Queen-Song. Außerdem mit dabei aus dem Film Rocky Balboa, Survivor, Burning Heart. Wir haben Alphaville, Big in Japan. Und los geht's mit Genesis und...

Das ist der 80er, 90er Megamix am Samstag und einiges los in Vorarlberg an diesem Samstag. In Götzes Dorffest zum Beispiel oder aber auch in Hart, da ist im Mittelaltermarkt, dort direkt im Stadtpark. Und ja, wie es der Name schon sagt, es geht um Ritter, um Händler, Handwerker, Gastronomie, Künstler und so weiter und so fort. Also für alle Fans des Mittelalters, bitte dort mal ein

Schön, dass ihr dabei seid. Hier ist der 80er, 90er Megamix am Samstag, 5. September. Heute der 80. Geburtstag von Freddie Mercury. Einer für mich der größten Künstler ever. Seine Stimme, seine Aura, einfach Wahnsinn. Und wir kommen jetzt zu einem Song. Ja, das ist mal eine ganz andere Seite von Queen. Keine große Stadien, Hymnen, kein Stampfen, kein Klatschen, sondern einer dieser Songs, bei dem man automatisch ein bisschen leiser wird. Who Wants to Live Forever? Dieser Song wurde von Gitarrist Brian May geschrieben. Die erste Strophe, das wissen die wenigsten, singt in der Originalaufnahme sogar Brian May selbst. Erst danach übernimmt Freddie Mercury und spätestens dann merkt man wieder, was für eine unglaubliche Stimme dieser Mann hat. Queen, Who Wants to Live Forever im 80er, 90er Megamix.

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7: Im Studio Hannes Haab. Um einen weiteren Anlauf für ein mögliches Ende des Ukraine-Kriegs zu machen, dafür hat US-Präsident Trump seine beiden Gesandten Steve Witkoff und Jared Kushner geschickt. Die beiden sind offenbar bereits in Moskau eingetroffen. Morgen sind Gespräche in der Ukraine geplant. Im Gepäck sollen Witkoff und Kushner einen neuen Plan für einen möglichen Frieden haben. Details dazu sind aber bislang unbekannt. 10 Tage nach der schweren Sturzflut im Gletschergebiet im Himalaya haben die Helfer erneut 2 Menschen lebend geborgen. Eine Frau aus einem verschütteten Haus sowie einen Mann aus einem Tunnel eines verwüsteten Wasserkraftwerks. Gestern schon ist es den Rettern gelungen, 2 Menschen lebend aus einem Tunnel zu holen. Durch die Katastrophe sind bisher über 1300 Menschen ums Leben gekommen. Weiterhin werden fast 5000 Menschen vermisst. Alle Hochschulen in Ungarn kehren ins Erasmus-Programm zurück. Schon ab dem Wintersemester können Studierende wieder ein Auslandssemester an den ungarischen Unis machen. Vor 4 Jahren hatte die EU die ungarischen Unis von Erasmus ausgeschlossen, weil der damalige Regierungschef Orbán die Hochschulen in Stiftungen überführt hatte. Jetzt kommen die Unis wieder zurück unter staatliche Kontrolle.

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5: Im Studio Hannes Haab. Die Mehrheit der Jugendlichen in Österreich nutzt KI-Chatbots auch, um Arbeiten für die Schule zu erledigen, zeigen Umfragen. Wie die Schulen aber mit KI umgehen sollen, das soll in der neuen KI-Strategie des Bildungsministeriums stehen, die Anfang November herauskommen wird. Sie soll danach ständig angepasst werden. Bildungsminister Christoph Wiederkehr will den Schulen in Zukunft auch bei Schulnoten mehr Freiheit geben. Erste Ideen im Ministerium gibt es bereits, das muss aber noch breiter diskutiert werden, weil das ein sensibles Thema sei, sagt Wiederkehr. Um einen weiteren Anlauf für ein mögliches Ende des Ukraine-Kriegs zu machen, dafür hat US-Präsident Trump seine beiden Gesandten Steve Witkoff und Jared Kushner geschickt. Heute sind sie in Moskau, morgen sind Gespräche in der Ukraine geplant. Im Gepäck sollen Witkoff und Kushner einen neuen Plan für einen möglichen Frieden haben. Details dazu sind bislang unbekannt. Russlands Staatschef Putin will wegen des Besuchs der beiden 3 Tage lang auf Angriffe auf Kiew verzichten. Die EU plant schärfere Regeln gegen Airbnb, weil bezahlbare Wohnungen zur Mangelware werden, vor allem in Touristen-Hotspots. Wahrscheinlich kommende Woche wird die EU-Kommission einen Gesetzesentwurf dazu präsentieren. Damit sollen die Regeln für Ferienwohnungen in der ganzen EU einheitlich werden, nachdem Metropolen wie Paris, Barcelona oder auch Venedig bereits eigene Regeln dafür haben.

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1: Im Studio Hannes Haab. Österreich, Italien und Südtirol haben heute gemeinsam die Autonomie der Region gefeiert. Die Feier hat es in Meran im Gedenken an den Pariser Vertrag gegeben, der vor 80 Jahren unterschrieben wurde. Mit dabei auch die beiden Staatspräsidenten von Italien und Österreich. Südtirol ist ein besonderes Stück Europa, das Italien und Österreich nicht trennt, sondern verbindet, sagt Bundespräsident van der Bellen in Meran. August Wöginger ist als ÖAB-Obmann wiedergewählt worden. Er hat heute fast 96% der delegierten Stimmen am Bundestag des ÖVP-Arbeitnehmerbundes bekommen. Der ehemalige ÖVP-Clubchef ist offenbar trotz Verurteilung in erster Instanz in der Finanzamt-Postenschacher-Causa ÖVP-intern weiter beliebt. Wöginger steht damit seit 2016 an der Spitze des Schwarzen Arbeitnehmerbunds. Die Mehrheit der Jugendlichen in Österreich nutzt KI-Chatbots auch, um Arbeiten für die Schule zu erledigen, zeigen Umfragen. Wie die Schulen aber mit KI umgehen sollen, das soll in der neuen KI-Strategie des Bildungsministeriums stehen, die Anfang November herauskommen wird. Sie soll danach ständig angepasst werden. Bildungsminister Christoph Wiederkehr will den Schulen in Zukunft auch bei Schulnoten mehr Freiheit geben. Erste Ideen im Ministerium gibt es bereits, das muss aber noch breiter diskutiert werden, weil das ein sensibles Thema sei, sagt Wiederkehr.
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Hier sind die Fine Young Cannibals mit She Drives Me Crazy im 80er,

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8: Im Studio Hannes Haab. Wirft man Müll einfach aus dem Autofenster auf Straßen oder in die Natur, kann das schnell teuer werden, vor allem im Urlaub. Davor warnt der Autofahrerclub ÖMTC. Die Schweiz etwa straft das seit dem Vormonat mit bis zu 250 Schweizer Franken. Wer das in Österreich macht, muss mit einer Verwaltungsstrafe rechnen. In Italien kostet Müll in die Natur zu werfen bis zu 150 Euro. In Frankreich zahlt man bei besonders schweren Verstößen bis zu 1500 Euro. Österreich, Italien und Südtirol haben heute gemeinsam die Autonomie der Region gefeiert. Die Feier hat es in Meran im Gedenken an den Pariser Vertrag gegeben, der vor 80 Jahren unterschrieben wurde. Mit dabei auch die Präsidenten von Österreich und Italien. Für Italien Staatspräsident Mattarella. Südtirol ist ein besonderes Stück Europa, das Italien und Österreich nicht trennt, sondern verbindet, sagt Bundespräsident van der Bellen in Meran. Die UNO hat beschlossen, die Weltkarten zu erneuern. Die neuen Karten sollen die Kontinente realitätsgetreu darstellen. Vor allem Afrika, aber auch Lateinamerika und Südasien werden auf den Karten größer sein, die USA dagegen verkleinert dargestellt. Die sogenannte Equal Earth-Karte haben Wissenschaftler 2018 erstellt. Gestern haben 164 Staaten dafür gestimmt, die USA dagegen. Eingebracht hat das Anliegen das afrikanische Land Togo.

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14: Im Studio Hannes Haab. Müll einfach durchs Autofenster oder in der Natur zu entsorgen, das kann schnell teuer werden, speziell im Ausland. Davor warnt jetzt der Autofahrerclub ÖMTC. Die Schweiz etwa straft das seit dem Vormonat mit bis zu 250 Schweizer Franken. In Italien kostet Müll in die Natur zu werfen bis zu 150 Euro. In Frankreich zahlt man bei besonders schweren Verstößen bis zu 1500 Euro. Wer das in Österreich macht, riskiert eine Verwaltungsstrafe. August Wöginger ist als ÖAB-Obmann wiedergewählt worden. Er hat heute fast 96% der Delegiertenstimmen am Bundestag des ÖVP-Arbeitnehmerbundes bekommen. Der ehemalige ÖVP-Clubchef ist offenbar trotz Verurteilung in erster Instanz in der Finanzamt-Postenschacher-Causa ÖVP-intern weiter beliebt. Wöginger steht damit seit 2016 an der Spitze des Schwarzen Arbeitnehmerbunds. Windkraft in Österreich hat diesen Sommer einen neuen Rekord erreicht. Nach einem starken Juli haben die heimischen Windräder auch im August so viel Strom wie noch nie aus Wind erzeugt. Über 570 Gigawattstunden Strom sind es gewesen, ist die Info der IG Windkraft. Die Windräder haben im August fast achtmal so viel Strom geliefert als die Gaskraftwerke in Österreich und gleichzeitig 14% des gesamten heimischen Stromverbrauchs gedeckt.

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16: Im Studio Hannes Haab. Die drückende Hitze diesen Sommer hat viele Menschen in die Berge flüchten lassen. Das schlägt sich auch in der Sommerbilanz der Bergbahnen nieder. 9 von 10 haben heuer mehr Menschen transportiert als letztes Jahr. Der Trend Coolcation, also Sommerurlaub in kühleren Regionen, ist sicher eine große Chance für Wachstum in den kommenden Jahren, heißt es aus der Branche. Auch die Herbstsaison dauert immer länger. Viele Bergbahnen haben ihren Betrieb deshalb verlängert oder sind im Ganzjahresbetrieb mit kurzen Pausen vor und nach der Skisaison. Müll einfach durchs Autofenster oder in der Natur zu entsorgen, das kann schnell teuer werden, speziell im Ausland. Davor warnt jetzt der Autofahrerclub ÖMTC. Die Schweiz etwa straft das seit dem Vormonat mit bis zu 250 Schweizer Franken. In Italien kostet Müll in die Natur zu werfen bis zu 150 €. In Frankreich zahlt man bei besonders schweren Verstößen bis zu 1.500 €. Wer das in Österreich macht, riskiert eine Verwaltungsstrafe. Alle Hochschulen in Ungarn kehren ins Erasmus-Programm zurück. Schon ab dem Wintersemester können Studierende wieder ein Auslandssemester an den ungarischen Unis machen. Vor 4 Jahren hatte die EU die ungarischen Unis von Erasmus ausgeschlossen, weil der damalige Regierungschef Orbán die Hochschulen in Stiftungen überführt hatte. Jetzt kommen die Unis wieder zurück unter staatliche Kontrolle.

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6: Im Studio Hannes Haab. Rund um die Debatte für ein Verbot des politischen Islam will Integrationsministerin Bauer auch die Muslimbrüderschaft verbieten. Auch weitere islamistische Organisationen in Österreich sollen davon betroffen sein, selbst die islamische Glaubensgemeinschaft in Österreich. Die Glaubensgemeinschaft verteidigt sich heute und kritisiert die Ministerin. Als gesetzlich anerkannte Religionsgemeinschaft sei man ein verlässlicher Partner des Staats, heißt es. Auch Wiens Bürgermeister Ludwig oder Neos-Clubchef Schetti kritisieren die Drohungen in Richtung der Glaubensgemeinschaft. Die drückende Hitze diesen Sommer hat viele Menschen in die Berge flüchten lassen. Das schlägt sich auch in der Sommerbilanz der Bergbahnen nieder. 9 von 10 haben heuer mehr Menschen transportiert als letztes Jahr. Der Trend Coolcation, also Sommerurlaub in kühleren Regionen, ist sicher eine große Chance für Wachstum in den kommenden Jahren, heißt es aus der Branche. Auch die Herbstsaison dauert immer länger. Viele Bergbahnen haben ihren Betrieb deshalb verlängert oder sind im Ganzjahresbetrieb mit kurzen Pausen vor und nach der Skisaison. Einen kuriosen Vorfall hat es auf einem Inlandsflug in den USA gegeben. Da wurde ein randalierender und offensichtlich betrunkener Passagier mit Klebeband am Sitz fixiert. Davor hat er einen Sitznachbarn und eine Flugbegleiterin beschimpft. Das FBI hat den Mann nach einem Zwischenstopp in Baltimore dann mitgenommen.

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